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0: Sabrina Carpenter für euch um 5 vor 8.
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0: Die USA kaufen vorübergehend wieder russischen Diesel, Sören Sieg.
2: Dafür werden auch Teile der Sanktionen ausgesetzt.
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2: Die USA erlauben vorübergehend wieder Dieselimporte aus Russland. Präsident Donald Trump hat nach einem Telefonat mit Wladimir Putin zunächst Lieferungen von mehr als 300.000 Tonnen angekündigt. Später sollen weitere Mengen folgen. Dafür setzt das US-Finanzministerium einen Teil der Sanktionen bis Anfang April aus. Russland hat im Gegenzug sein bisheriges Exportverbot für Diesel aufgehoben. Die Ukraine kritisiert die Vereinbarung scharf und warnt davor, Russland damit zusätzliche Einnahmen für den Krieg zu verschaffen. Trump bezeichnet den Deal dagegen als wichtigen Schritt für den weltweiten Energiemarkt. Bei einer Demonstration gegen Sparpläne der belgischen Regierung ist es in Brüssel zur Ausschreitung gekommen. Zehntausende Menschen haben friedlich protestiert. Am Rand der Demo haben Vermummte aber unter anderem Flaschen und Pyrotechnik auf Polizisten geworfen und Fahrzeuge angezündet. Die Polizei hat Wasserwerfer und Tränengas eingesetzt. Mehr als 100 Menschen sind vorläufig festgenommen worden. Wegen eines landesweiten Streiktags sind außerdem rund 100 Flüge am Brüsseler Flughafen ausgefallen. Die B57 zwischen Würseln und Alsdorf ist nach dem Unfall gestern wieder frei. Gegen 3:45 sind dort 3 Autos im Begegnungsverkehr zusammengestoßen, 3 Menschen sind verletzt worden. Die Polizei hat die Unfallaufnahme gegen 7:45 beendet. Weil eine Fachfirma die Straße danach noch aufwendig reinigen musste, ist die Sperrung aber erst kurz nach Mitternacht aufgehoben worden. Heute Nachmittag wird das Jugendwort des Jahres 2026 bekannt gegeben. Zur Auswahl stehen noch Crashout, Peak und Ragebait. Crashout beschreibt einen emotionalen Ausraster, Peak steht für etwas besonders Gutes und Ragebait für Inhalte, die im Netz gezielt Wut auslösen sollen. Abstimmen durften Jugendliche zwischen 11 und 20 Jahren. Welches Wort gewinnt, wird heute Nachmittag um 2 Uhr bekannt gegeben. Im Hübad in Hückelhoven steigt heute wieder eine Schwimmbad-Disco. Von 12 bis 4 Uhr gibt's heute Nachmittag Musik, Lichteffekte, Nebel und Seifenblasen rund ums Becken. Dazu werden kostenlose alkoholfreie Cocktails und Slush-Eis angeboten. Der Eintritt kostet 2 Euro für Kinder und 3,50 Euro für Erwachsene. Das reguläre Familienbad fällt heute aus. Die AS Eupen bleibt in der Challenger Pro League weiter auf Erfolgskurs. Bei den RSC Futur haben die Ostbelgier mit 2:0 gewonnen und damit den 4. Sieg in Folge gefeiert. Beide Tore hat Bamuaka Simakala erzielt, einen Elfmeter hat er zusätzlich vergeben. So eine Serie ist Eupen zuletzt vor 10 Jahren gelungen. In der Tabelle geht es vorläufig hoch auf Platz 2. Und die deutschen Fußballerinnen sind erfolgreich ins WM-Jahr gestartet. Das Team von Bundestrainer Christian Wück hat Australien in Karlsruhe mit 4:2 geschlagen. Melissa Köstler hat dabei mit ihren ersten beiden Länderspieltoren früh für die Führung gesorgt. Die weiteren Treffer haben Camilla Küver und Stjørke Nysken besorgt. Schon am Dienstag geht's weiter, dann spielt Deutschland in Bremen gegen Japan.
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0: Und wir bekommen heute einen, ich sag mal, wechselhaften Samstag. Ja, am Vormittag wechseln sich Sonne und Wolken regelmäßig ab. Am Nachmittag kann es dann dazu auch noch ein paar Schauer geben. Größtenteils bleibt es heute aber trocken bei bis zu 17 Grad. In Würselen sind wir gerade bei 10 Grad, Frelenberg kommt auf 11. Morgen geht es dann ähnlich weiter. Morgens erstmal noch dichter Nebel, der löst sich dann im Tagesverlauf auf. Das Ganze bei 15 Grad. Noch keine Meldungen von den Straßen, kommt gut ans Ziel.
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0: Tag, moin und hallo, einen wunderschönen Samstag wünsche ich euch. Und wenn wir so früh am Wochenende wach sind, ne, freuen wir uns eigentlich jetzt schon aufs Sofa heute Abend, oder? Die Vorfreude machen wir gleich perfekt mit einem richtig guten Streaming-Tipp für euch. Nach 3 Hits am Stück, mein Name ist Max Schlösser, startet gut in den Tag.

0: Harry Styles und seine American Girls. Hallo zusammen. Jetzt, wo der Herbst im 100,5 Revier angekommen ist und es so langsam auf Halloween zugeht, darf es wieder etwas gruseliger werden mit einem Klassiker.
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0: Carrie von Stephen King kennen viele von uns. Super erfolgreicher Roman, super erfolgreicher Film. Aber gut, Stephen King ist ja auch nicht umsonst einer der erfolgreichsten Horrorautoren der Welt. 100,5 Streaming-Fachfrau Katrin Barentsche.
2: Aber hallo, was hier besonders cool ist, im Gegensatz zum Film wird die ganze Story größer erzählt. Mehr Details und vor allem mehr Emotionen. Wir fühlen richtig mit der Hauptfigur Carrie mit. Sie kommt neu an eine Highschool und hat's da alles andere als leicht. Sie wird von ihren Mitschülern ziemlich fertig gemacht und gemobbt. Und auch das Zuhause ist kein schöner Zufluchtsort. Ihre Mutter ist sehr streng, religiös und ziemlich schwierig. Durch diese extremen Situationen kommt raus, Carrie hat besondere Kräfte, die immer stärker werden. Ziemlich gute und spannende Netflix-Serie. 4 von 5 düsteren Sternen. Kann am Wochenende ohne Probleme durchgeguckt werden.
0: Dann viel Spaß beim Gruseln.

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0: Sophia. Gute Laune am Samstagmorgen. Alvaro Soler, Sophia. Und während die Kaffeemaschine noch so dampft und zischt, tanzen wir gleich eine Runde zu Taylor Swift. I knew it, I knew you. Hört ihr gleich in voller Länge.
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0: Hallo 100,5 Revier, wir haben jetzt 8:35.
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9: Mit Sören Sierk. Die USA erlauben vorübergehend wieder Dieselimporte aus Russland. Präsident Donald Trump hat nach einem Telefonat mit Wladimir Putin zunächst Lieferungen von mehr als 300.000 Tonnen angekündigt. Später sollen weitere folgen. Die Ukraine kritisiert die Vereinbarung scharf und warnt davor, Russland damit zusätzliche Einnahmen für den Krieg zu verschaffen. Bei einer Demonstration gegen Sparpläne der belgischen Regierung ist es in Brüssel zu Ausschreitungen gekommen. Am Rande der sonst friedlichen Demo haben Vermummte aber unter anderem Flaschen und Pyrotechnik auf Polizisten geworfen und Fahrzeuge angezündet. Mehr als 100 Menschen sind vorläufig festgenommen worden. Heute Nachmittag wird das Jugendwort des Jahres 2026 bekannt gegeben. Zur Auswahl stehen noch Crash Out, Peak und Rage Bait. Abstimmen durften Jugendliche zwischen 11 und 20 Jahren. Und im Hübad in Hückelhofen steigt heute wieder eine Schwimmbad-Disco. Von 12 bis 4 Uhr gibt es heute Nachmittag Musik, Lichteffekte, Nebel und Seifenblasen rund ums Becken. Dazu werden kostenlose alkoholfreie Cocktails und Slush-Eis angeboten. Der Eintritt kostet 2 Euro für Kinder und 3,50 Euro für Erwachsene.
0: Wir bekommen einen wechselhaften Samstag heute, jetzt am Vormittag vor allem ein Wechsel aus Sonne und Wolken. Ab dem Nachmittag kann dann auch mal der ein oder andere Schauer dazu kommen. Größtenteils bleibt es aber trocken heute bei 17 Grad. Bei euch in Bütgenbach haben wir 8 Grad, über Übach-Palenberg kommt auf 11. Morgen geht's dann ähnlich weiter. Es kann auch sich vor allem in den Vormittagsstunden der Nebel gut halten. Passt da also auf, wenn ihr mit dem Auto unterwegs seid. Und ungefähr 15 Grad sind dann drin. Keine Meldungen von den Straßen, kommt gut ans Ziel.
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0: 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Ganz einfach per WhatsApp an die 01578-212-1005. Oder ihr tragt den Blitzer in unserer 100,5-App ein. Vielen Dank.
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0: Alicia Keys, Girl on Fire auf 100,5 Das Hit Radio. Einen wunderschönen Samstagmorgen wünsche ich euch. In Zeiten steigender Preise ist das hier eine Nachricht, die wir gut gebrauchen können.
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2: Wer mit der ganzen Familie schon einmal mit dem ICE in den Urlaub fahren wollte, kennt wahrscheinlich den Moment hier. Verbindung rausgesucht, ja, Preis gesehen. Und dann doch nochmal geguckt, was das Auto denn kosten würde. Bahnfahren mit der Familie soll jetzt dauerhaft günstiger werden. Die Deutsche Bahn behält ihr Familienticket, das es im Sommer schon testweise gab. Damit kostet eine Hin- und Rückfahrt für die ganze Familie 99,99 Euro inklusive Sitzplatzreservierung im ICE. Und damit können wir vom 100,5 Revier aus schon ziemlich schöne Städtetrips mit der Family machen. Von Aachen sind wir mit dem ICE zum Beispiel in weniger als 2 Stunden direkt in Frankfurt. Mit einmal umsteigen geht's in knapp 5 Stunden nach Hamburg und wer ein bisschen länger sitzen kann, der kommt auch noch nach Berlin. Ab dem 26. Oktober können wir diese Familie

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0: Hallo ihr Lieben, wir haben jetzt 5 vor 9.
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0: Heute wird das Jugendwort des Jahres bekannt gegeben, Sören Sirk.
2: Das Crazy wird abgelöst. 3 Wörter sind jetzt noch im Rennen.
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2: Heute Nachmittag um 2 Uhr wird das Jugendwort des Jahres 2026 bekannt gegeben. Im Finale stehen Crashout, Peak und Ragebait. Peak heißt so viel wie absoluter Höhepunkt. Crashout beschreibt einen heftigen emotionalen Ausraster und Ragebait sind Inhalte, die gezielt Wut und Reaktionen provozieren sollen. Entscheiden durften Jugendliche zwischen 11 und 20 Jahren. Donald Trump lockert für russischen Diesel vorübergehend die Sanktionen. Das ist politisch brisant, weil die USA erst im September neue Möglichkeiten beschlossen haben, russische Energieexporte stärker zu beschränken. Jetzt dürfen Dieselverkäufe und Importe aus Russland bis zum 7. April wieder abgewickelt werden. Der ukrainische Präsident Volodymyr Zelensky kritisiert den Kurswechsel scharf und sieht darin zusätzliche Einnahmen für Russlands Krieg gegen sein Land. Besonders verärgert zeigte sich darüber, dass parallel Gespräche zwischen amerikanischen und ukrainischen Unterhändlern über ein mögliches Kriegsende laufen. Trump verteidigt die Vereinbarung mit der angespannten Lage auf dem weltweiten Energiemarkt. Friedensnobelpreisträgerin Neva Pillay kritisiert die neuen US-Sanktionen gegen den Internationalen Strafgerichtshof scharf. Besonders schockierend sei, dass Richter wegen ihrer Entscheidungen sanktioniert würden, sagt die frühere Richterin des Gerichts. Die USA habe die Strafmaßnahmen wenige Stunden nach der Bekanntgabe ihres Nobelpreises verhängt. Anlass ist unter anderem ein Haftbefehl des Gerichts gegen Israels Ministerpräsidenten Benjamin Netanyahu. Pillay betont, sie glaube weiter fest an den Gerichtshof. Nach der langen Trockenheit bekommen Pilze in NRW jetzt wieder bessere Bedingungen. Der Regen sorgt dafür, dass die Böden feuchter werden und damit könnten in den kommenden Tagen und Wochen wieder mehr Speisepilze wachsen. Experten raten aber, nur Pilze sammeln, die ihr wirklich sicher erkennt. Apps können bei der Bestimmung auch falsch liegen. In Eupen gibt es heute rund um das Erntedankfest erste Sperrungen. Die Zufahrt zum Parkplatz Bergstraße ist von 9 bis 16 Uhr geschlossen. Auch der Parkplatz selbst bleibt gesperrt. Dort gilt schon seit gestern ein Park- und Halteverbot. Die Zufahrt vom St. Nikolaus-Hospital und zur Tiefgarage der Residenz Josephine Koch Park bleibt aber möglich.
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0: Und wir bekommen einen wechselhaften Samstag heute. Am Vormittag wechseln sich Sonne und Wolken ab. Am Nachmittag kommt dann auch der ein oder andere Schauer dazu. Größtenteils bleibt es aber trocken bei 17 Grad. Bei euch in Holzweiler messen wir gerade 11 Grad, Herzogenrath ist bei 10. Morgen geht es dann ähnlich weiter. In den frühen Stunden hält sich der Nebel noch ein bisschen länger. Der löst sich aber im Laufe des Nachmittags auf. Und insgesamt bekommen wir 15 Grad. Ich habe eine Meldung von der A4 für euch. Aachen Richtung Köln. Zwischen Langewehe und Düren haben wir aktuell 1 Kilometer Stau. Da braucht ihr 10 Minuten länger. Allen unterwegs eine gute Fahrt.
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0: 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Die Liste ist aber noch leer. Werdet gerne zum schnellsten Blitzreporter. Blitzen könnt ihr melden über die 100,5 App oder per WhatsApp an die 01578 212 1005. Vielen lieben Dank euch.
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0: Mit Max Schlösser. Schönen Samstag wünsche ich euch. Ich fange den Satz doch mal an. Ich wollte nämlich von euch wissen, ob sich jetzt bei euch im Herbst auch so langsam die Haare verfärben und ausfallen, so wie bei den Bäumen draußen. Klingt komisch, zumindest gibt's einen Mythos, der behauptet das, ja? Unsere Haare fallen im Herbst aus. Ob's stimmt, klären wir so in 10 Minütchen.

0: Holly Humberstone to Love Somebody auf 100,5 das Hitradio. Einen wunderschönen Samstag wünsche ich euch. Sind wir Menschen wie Bäume? Auch wir verlieren im Herbst unsere Blätter, ne? Zumindest fühlt es sich so an. Bei vielen nimmt der Haarausfall im Herbst zu. Aber stimmt das wirklich oder ist das nur ein Mythos? Wir räumen mal damit auf.
1: Das kommt mir nicht in die Mythe.
2: Im Herbst verlieren wir mehr Haare.
3: Stimmt tatsächlich. Einige kennen das vielleicht von ihren Haustieren und bei uns Menschen ist das ähnlich. Auch unsere Haare unterliegen saisonalen Schwankungen. Und Untersuchungen zeigen, dass besonders im Spätsommer mehr Haare in die Ruhephase wechseln und einige Wochen später, also im Herbst, ausfallen. Aber keine Panik, das ist normalerweise nur vorübergehend. Wir nehmen also mit, im Herbst verlieren nicht nur die Bäume ihre Blätter.
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0: Hallo ihr Lieben, hier ist 100,5 das Hitradio und wir decken gleich den Frühstückstisch gemeinsam mit Leonie. Don't worry, hört ihr nach den Nachrichten.
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0: Hallo ihr Lieben, wir haben jetzt 9:55.
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1: mit Sören Sierk. Um 14 Uhr wird heute Nachmittag das Jugendwort des Jahres 2026 bekannt gegeben. Drei Wörter sind noch im Rennen. Peak heißt so viel wie absoluter Höhepunkt. Crashout beschreibt einen heftigen emotionalen Ausraster. Und Ragebait sind Inhalte, die gezielt Wut provozieren sollen. Donald Trump lockert für russischen Diesel vorübergehend die Sanktionen. Das ist politisch brisant, weil die USA erst im September neue Möglichkeiten beschlossen haben, russische Energieexporte stärker zu beschränken. Der ukrainische Präsident Volodymyr Zelensky kritisiert den Kurswechsel scharf und sieht darin zusätzliche Einnahmen für Russlands Krieg gegen sein Land. Die Friedensnobelpreisträgerin Neva Pillay kritisiert die neuen US-Sanktionen gegen den Internationalen Strafgerichtshof scharf. Besonders schockierend sei, dass Richter wegen ihrer Entscheidungen sanktioniert würden, sagt die frühere Richterin des Gerichts. Die USA haben die Strafmaßnahmen wenige Stunden nach der Bekanntgabe ihres Nobelpreises verhängt. Und in Olpen gibt es heute rund um das Erntedankfest erste Sperrungen. Die Zufahrt zum Parkplatz Bergstraße ist heute von 9 bis 16 Uhr geschlossen. Auch der Parkplatz selbst bleibt gesperrt. Dort gilt schon seit gestern ein Park- und Halteverbot.
0: Wir bekommen einen wechselhaften Samstag heute bei uns im 100,5 Revier. Jetzt am Vormittag teilen sich Sonne und Wolken noch den Himmel. Am Nachmittag kann es dann auch mal regnen. Größtenteils bleibt es aber trocken bei uns. Wir bekommen 17 Grad in der Spitze heute. Bei euch in Monschau ist es noch recht frisch. 9 Grad, Eupen ist bei 10. Sonntag sieht es dann ähnlich aus. In den frühen Stunden kann sich auch noch dichter Nebel halten. Und wir kriegen so um die 15 Grad. Einen Stau habe ich für euch von der A4 Aachen Richtung Köln zwischen Langerwehe und Düren. Aktuell 4 Kilometer Stau plus 10 Minuten. Da braucht ihr länger. Ansonsten eine gute Fahrt.
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0: 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Da hat sich Sascha eben bei mir gemeldet, der hat einen Blitzer gesehen in Stolberg-Atsch auf der Wüsselner Straße. Vielen lieben Dank dir. Alle Blitzen könnt ihr ansonsten nachschauen in der 100,5 App und natürlich gerne weitere durchgeben per WhatsApp an der 01578 212 1005.
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Miley Cyrus für euch, beziehungsweise nur noch Miley. Daran müssen wir uns erstmal alle wieder gewöhnen. Er hat sich ja vor kurzem umbenannt. Hallöchen zusammen. Ach ja, Wochenende, ne? Und es ist doch wunderschön, wenn der Wecker morgens mal nicht klingelt. Trotzdem die Frage an euch, was benutzt ihr denn eigentlich für einen Wecker, ne? Eher so ganz sanft und leise oder mehr so Atomangriff? Ja, den kennen wir alle, ne? Von unseren Freunden, die nie aufwachen wollen. Ich bin auf jeden Fall auf der sanften Seite, ne? Meiner ist fast gar nicht zu hören und wird dann so minimal lauter über eine Zeit. Was man auf jeden Fall nicht machen sollte, euren Lieblingshit als Wecker nehmen. Psychologen sagen, alles, was uns schnell aus dem Schlaf reißt, stresst uns ungemein. Und Stress wollen wir ja nicht mit unserem Lieblingshit fühlen, oder? Eine Ausnahme gibt's aber vielleicht. Magnetic von The Bowser. Der fängt ja so geil an. Tja, das ist doch ein richtig entspannter Start in den Samstag.

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0: Hallo ihr Lieben, wir haben jetzt 5 vor 10.
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0: Smash, Goofy, Aura, das Crazy. Und was kommt als nächstes, Sören Sirk?
2: Ja, heute wird das Jugendwort des Jahres bekannt gegeben.
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2: Drei Begriffe kämpfen heute um den Titel Jugendwort des Jahres. Crashout, Peak und Ragebait. Besonders Ragebait begegnen vielen in sozialen Netzwerken. Damit sind Beiträge gemeint, die bewusst Wut und Diskussionen auslösen sollen. Peak steht für einen absoluten Höhepunkt und Crashout für einen heftigen Ausraster. Kurz vor der Entscheidung hat ein Video von Tagesschausprecherin Susanne Daubner zusätzlich für Spekulationen gesorgt. Wer gewinnt, das erfahren wir heute Nachmittag um 2. Mit russischem Diesel will US-Präsident Donald Trump den angespannten Kraftstoffmarkt entlasten. Zunächst sollen mehr als 300.000 Tonnen geliefert werden, in den kommenden Monaten könnten deutlich größere Mengen folgen. Trump steht wegen hoher Spritpreise kurz vor den Zwischenwahlen in den USA unter Druck. Die erste angekündigte Lieferung entspricht allerdings rechnerisch nur gut 14 Stunden des aktuellen amerikanischen Verbrauchs. Russland hat sein Exportverbot für Diesel aufgehoben, weitere Lieferungen hängen aber von Reparaturen an beschädigten Raffinerien ab. Deren Produktionskapazität hat sich zuletzt ungefähr halbiert. Für die Einfuhren setzen die USA Teile der Russland-Sanktionen vorübergehend aus. Nur wenige Stunden nach der Bekanntgabe ihres Friedensnobelpreises haben die USA neue Sanktionen gegen den Internationalen Strafgerichtshof verhängt. Die frühere Richterin Nava Pillay zeigt sich darüber schockiert und kritisiert vor allem die Strafmaßnahmen gegen einzelne Richter. Die USA sind selbst kein Mitglied des Gerichts und lehnen unter anderem den Haftbefehl gegen Israels Ministerpräsidenten Benjamin Netanyahu ab. Pillay hält trotzdem an dem Gericht fest und verweist auf die Unterstützung vieler Staaten in Europa und Afrika. Heute findet in Köln eine Großdemo zum Tag der psychischen Gesundheit statt. Das Aktionsbündnis Psychotherapie hat dazu aufgerufen. Grund sind die Kürzungen im Sozialsystem und die fehlende Sichtbarkeit psychischer Krankheiten. Auch eine Kinder- und Jugendpsychotherapeutin aus Herzogenrath fährt nach Köln. Für Mara Mewissen ist dieser Tag wichtig.
3: Da es aktuell ja so viele Veränderungen und Umwälzungen irgendwie in unserem System gibt, also bei den Psychotherapeuten und allgemein im Gesundheitssystem, hat der für uns irgendwie nochmal eine besondere Bedeutung, weil wir einfach sehen, wie hoch der Bedarf an Psychotherapie ist. Also wir haben in der Praxis zum Beispiel eine Wartezeit für einen Therapieplatz von 1,5 Jahren und wir einfach auch den Eindruck haben, und das zeigen ja auch Studien, dass psychische Erkrankungen einfach immer weiter zunehmen.
2: Der Demozug in Köln startet um 2 Uhr beim Rudolfplatz und läuft dann bis zum Heumarkt. Und im Hübad in Hückelhoven steigt heute wieder eine Schwimmbad-Disco. Von 12 bis 4 gibt es Musik, Lichteffekte, Nebel und Seifenblasen rund ums Becken. Dazu werden kostenlose alkoholfreie Cocktails und Slush-Eis angeboten. Der Eintritt kostet 2 Euro für Kinder und 3,50 Euro für Erwachsene. Das reguläre Familienbad fällt heute aus.
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0: Und wir bekommen heute einen wechselhaften Samstag. Am Vormittag teilen sich jetzt noch Sonne und Wolken den Himmel. Am Nachmittag kann dann auch Regen dazukommen. Größtenteils bleibt es aber trocken, bei höchstens 17 Grad. Bei euch in Cornelimünster messen wir gerade 10 Grad, Wegberg ist bei 11. Der Sonntag sieht dann ähnlich aus. In den frühen Stunden hält sich noch dichter Nebel. Der löst sich im Laufe des Tages auf und ja, die Spitzenwerte 15 Grad so ungefähr. Eine Meldung von der A4 Aachen Richtung Köln zwischen Langerwehe und Düren. 4 Kilometer Stau aktuell. Ihr braucht da 10 Minütchen länger. Allen unterwegs eine gute Fahrt.
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0: 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Und da habe ich eine Sprachnachricht bekommen.
4: Einen schönen guten Morgen, der Sascha aus Bolschwalden. Und zwar von Verlautenheide kommen Richtung Stolberg Atsch. In der Ortseinfahrt Atsch. Gegenüber vom Autohaus hier dieser böse Fotoautomat, maximal Tempo 30.
0: Dank dir, Sascha. Alle weiteren Blitzen seht ihr in der 100,5 App. Da könnt ihr gerne auch neue eintragen oder ihr ruft mich an der 100,5 Hotline unter 0180 501 0055. Warnt da die anderen.
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0: Mit Max Schlesser, grüß euch. Heute um 14 Uhr wissen wir es, ne? Was das Jugendwort des Jahres wird. Zur Auswahl stehen Peak, Rage Bait und Crash Out. Und jetzt die Frage an euch, falls ihr Kinder habt oder auch nicht, ne? Was könnten diese Wörter bedeuten? Habt ihr eine Idee oder wisst ihr es vielleicht? Schickt mir eine Sprachnachricht an die 01578 212 1005. Ich freue mich auf eure Hilfe. Klärt mich da mal auf.

Katy Perry bringt uns mit Power in den Samstag. Watch it burn auf 100,5 das Hitradio. Und endlich haben wir Wochenende, oder? Was würde da besser passen als so eine kleine Weltreise? Ah, ihr glaubt, das geht nicht? Tja, im Gaia-Zug her gerade schon. Von Schlangen über Löwen bis zu bunten Fröschen gibt es da wirklich alles. Und ganz besonders, der Zoo hat jetzt 2 neue Bewohner. Vor 2 Wochen sind eine Zwergantilope und die allererste Morgazelle des Gaia-Zoos auf die Welt gekommen. Und die Kleinen sind tiptop gesund und spielen schon richtig fleißig mit den anderen Tieren der Savanne. Richtig, richtig cute, kann ich da nur sagen. 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Und jetzt noch Alex Rowan für euch.

0: Capital Cities auf 100,5, das Hitradio. Und gleich machen wir ein bisschen entspannter weiter. Teddy Swims, Mr. Know-It-All. So in 5 Minütchen für euch.
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0: Hallo ihr Lieben, wir haben jetzt 10:55.
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23: Mit Sören Sierk. Drei Begriffe kämpfen heute um den Titel Jugendwort des Jahres. Crashout, Peak und Ragebait. Besonders Ragebait begegnet vielen in sozialen Netzwerken. Damit sind Beiträge gemeint, die bewusst Wut und Diskussionen auslösen sollen. Peak steht für einen absoluten Höhepunkt und Crashout für einen heftigen Ausraster. Mit russischem Diesel will US-Präsident Donald Trump den angespannten Kraftstoffmarkt entlasten. Zunächst sollen mehr als 300.000 Tonnen geliefert werden, in den kommenden Monaten könnten deutlich größere Mengen folgen. Trump steht wegen hoher Spritpreise kurz vor den Zwischenwahlen in den USA unter Druck. Nur wenige Stunden nach der Bekanntgabe ihres Friedensnobelpreises haben die USA neue Sanktionen gegen den Internationalen Strafgerichtshof verhängt. Die Nobelpreisträgerin und frühere Richterin Neva Pillay zeigt sich darüber schockiert und kritisiert vor allem die Strafmaßnahmen gegen einzelne Richter. Und im Hübad in Hückelhofen steigt heute wieder eine Schwimmbaddisco. Von 12 bis 4 gibt es Musik, Lichteffekte, Nebel und Seifenblasen rund ums Becken. Der Eintritt kostet 2 Euro für Kinder und 3,50 Euro für Erwachsene.
0: Wir bekommen heute einen wechselhaften Samstag im 100,5 Revier. Jetzt am Vormittag teilen sich Sonne und Wolken abwechselnd den Himmel. Am Nachmittag kann es dann zwischendurch auch mal regnen. Größtenteils bleibt es aber trotzdem trocken. Das Ganze bei 17 Grad heute. Unterboros bei 11 Grad, Kohlscheid aktuell bei 12. Der Sonntag sieht dann ähnlich aus. Wir starten in den frühen Stunden aber noch mit dichtem Nebel. Der kann sich ein bisschen halten, löst sich später aber auf. Und es ist ungefähr so warm wie heute. Eine Meldung von der A4 habe ich für euch. Aachen Richtung Köln zwischen Langerwehe und Düren. Aktuell 4 Kilometer Stau. Da braucht ihr 10 Minuten länger. Eine gute Fahrt euch.
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0: 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Geblitzt werdet ihr in Stolberg-Atsch auf der Würselner Straße. Danke an Sascha. Und noch frisch reingekommen Blitzer in Eschweiler auf der August-Thyssen-Straße. Danke an Kai. Alle Blitzen könnt ihr nachschauen in der 100,5 App. Und natürlich gerne neue melden. Werdet zum schnellsten Blitzreporter per WhatsApp an die 01578 212 1005.
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0: Samstagvormittag, hier ist 100,5 das Synth-Radio mit den Imagine Dragons. Hallöchen zusammen. Kennt ihr diese Tage, an denen ihr abends auf der Couch sitzt, endlich Feierabend habt, aber im Kopf läuft die To-Do-Liste munter weiter? Abschalten? Na, Fehlanzeige. Heute ist Welttag der psychischen Gesundheit und Lisa Wester aus Walhorn erlebt in ihrer Gesundheitspraxis immer wieder, wie sehr uns dieser Dauerstress zusetzt.
1: Viele Menschen kommen zu uns, die einfach das Gefühl haben, sie sind in ihrem chronischen Stress gefangen. Viele Ansprüche, viele Aufgaben, viele Erwartungen und oft das Gefühl, so, boah, ich komme aus meinem Funktionieren-Modus nicht mehr raus, und dann folgt daraus das Gefühl von körperlicher Anspannung. Auch der fehlende Zugang zu sich. Also nicht mehr zu wissen, was tut mir eigentlich gut und was brauche ich und was ist wichtig für mich. Und ja, da dann Hilfestellung zu leisten und zu gucken, okay, welche Ressourcen bringst du mit, welche Unterstützung brauchst du?
0: Und wie kommen wir aus diesem ständigen Funktionieren wieder raus? Lisa hat da einen Tipp, der eigentlich ziemlich einfach klingt.
1: Was, glaube ich, ganz wichtig ist, dass Entspannung kein weiteres Projekt wird. Dass wir nicht hingehen und dass wir jetzt sagen, wir schreiben auf unsere To-Do-Liste noch eine super Morgenroutine mit 10 Punkten, dass wir uns vornehmen, wir müssen jetzt besser schlafen, gesünder essen, meditieren, Sport machen, Grenzen setzen, achtsamer sein. Weil dann wird aus Selbstfürsorge schnell Selbstoptimierung und es entsteht noch mehr Druck.
0: Tja, einfach mal nichts vornehmen. Herrlich, das versuchen wir doch jetzt einfach mal am Wochenende.

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0: Hallo zusammen, jetzt gibt's die Nachrichten um 5:05.
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0: Donald Trump holt russischen Diesel zurück auf den US-Markt, Sören Sirk.
2: Dafür setzt er sogar Teile der Sanktionen aus.
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2: Die USA erlauben vorübergehend wieder Dieselimporte aus Russland. Präsident Donald Trump hat nach einem Telefonat mit Wladimir Putin zunächst Lieferungen von mehr als 300.000 Tonnen angekündigt. Später sollen weitere Mengen folgen. Dafür setzt das US-Finanzministerium einen Teil der Sanktionen bis Anfang April aus. Russland hat im Gegenzug sein bisheriges Exportverbot für Diesel aufgehoben. Die Ukraine kritisiert die Vereinbarung scharf und warnt davor, Russland damit zusätzliche Einnahmen für den Krieg zu verschaffen. Trump bezeichnet den Deal dagegen als wichtigen Schritt für den weltweiten Energiemarkt. Peak, Crashout oder Ragebait. Heute wird entschieden, welcher dieser Begriffe das Jugendwort 2026 wird. Abgestimmt dafür haben junge Menschen zwischen 11 und 20 Jahren. Kurz vor der Bekanntgabe hat auch ein Video von Tagesschau-Sprecherin Susanne Daubner für Spekulationen gesorgt, weil darin alle drei Wörter auftauchen. Der Verlag Pons Langenscheid gibt den Sieger um 14 Uhr bekannt. Seit 2008 können Jugendliche über das Jugendwort mitentscheiden. Bei der Gewerkschaftsdemo in Brüssel hat die Polizei mehr als 100 Menschen festgenommen. Die Demonstration selbst ist laut Polizei mit rund 30.000 Teilnehmern ruhig verlaufen. Am Rand hat es aber Ausschreitungen gegeben. Einsatzkräfte haben unter anderem Molotow-Cocktails, Benzin und Feuerwerkskörper gefunden. Außerdem ist ein Bus angezündet worden. Weitere Fahrzeuge wurden beschädigt. Die Polizei hat Wasserwerfer und Tränengas eingesetzt. Es braucht eine bessere psychotherapeutische Versorgung in Deutschland. Darauf soll heute in Köln bei einer Großdemo aufmerksam gemacht werden. Die Demo findet passend zum Welttag der psychischen Gesundheit statt. Das Aktionsbündnis Psychotherapie hat zu dem Protest aufgerufen. Der Demozug in Köln startet um 14 Uhr beim Rudolfplatz und läuft bis zum Heumarkt. Nach der langen Trockenzeit bekommen Pilze in NRW jetzt wieder bessere Bedingungen. Der Regen sorgt dafür, dass die Böden feuchter werden und damit könnten in den kommenden Tagen und Wochen wieder mehr Speisepilze wachsen. Experten raten aber, nur Pilze sammeln, die ihr wirklich sicher kennt. Apps können bei der Bestimmung auch falsch liegen. Der mobile Spielcontainer in der Aachener Groß-Köln-Straße zieht um. Die Stadt baut ihn am bisherigen Standort ab, weil dort zuletzt immer häufiger wohnungslose Menschen übernachtet oder sich aufgehalten haben. Dadurch sind Reinigung und Reparaturen deutlich aufwendiger geworden. Der Container soll an einem anderen Ort wieder aufgebaut werden, wo genau, steht noch nicht fest. Und in Olpen gibt es heute rund um das Erntedankfest erste Sperrungen. Die Zufahrt zum Parkplatz Bergstraße ist heute noch bis um 4 Uhr dicht. Auch der Parkplatz selbst bleibt gesperrt. Dort gilt schon seit gestern ein Park- und Halteverbot. Die Zufahrt zum St. Nikolaus-Hospital und zur Tiefgarage der Residenz Josephine Koch Park bleibt aber möglich.
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0: Wir bekommen heute einen wechselhaften Samstag bei uns im 100,5 Revier. Am Vormittag teilen sich Sonne und Wolken den Himmel. Am Nachmittag kommt dann auch noch Regen dazu. Größtenteils bleibt es aber trocken bei uns im 100,5 Revier bei 17 Grad. Stolberg ist gerade bei 11 Grad, Wassenberg kommt auf 12. Der Sonntag sieht dann ähnlich aus. In den frühen Stunden kann sich auch noch dichter Nebel halten. Der löst sich dann im Tagesverlauf auf und wir bekommen Temperaturen um die 15 Grad. Vorsicht bitte auf der A4 Aachen Richtung Köln. Zwischen Langerwehe und Düren haben wir aktuell 4 Kilometer Stau. Da braucht ihr 10 Minuten länger. Allen unterwegs eine gute Fahrt.
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0: 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Blitzen haben wir in Stolberg-Atsch auf der Würselner Straße, da ist eine 30er-Zone. Dann noch in Eschweiler auf der August-Thyssen-Straße, ebenfalls eine 30er-Zone. Und ganz frisch reingekommen noch eine Blitze in Aachen auf dem Forsterweg, auch in der 30er-Zone. Danke an Sascha, Kai und Flo fürs Durchgeben. Alle Blitzen könnt ihr auch nachgucken in der 100,5-App oder natürlich welche melden. Zum Beispiel per WhatsApp an die 01578 212 1005. Vielen Dank.
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0: Tag, moin und hallo, wunderschönen Samstag wünsche ich euch. Wir freuen uns auch so ein bisschen über den Herbst, ne, und die gemütliche Jahreszeit. Kerzen kuscheln und mit einem heißen Getränk verträumt aus dem Fenster schauen. Das ist ab jetzt der Vibe bis Weihnachten. Dazu Nico Santos für euch und noch Alicia Cara und Ostis. Mein Name ist Max Schlösser, gemütliches Wochenende.

0: 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Hallo zusammen. Ich habe jetzt leider eine schlechte Nachricht für euch, ja? 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

0: Gleich kommen hier noch Jennifer Lopez und David Guetta ins Studio. Save Me Tonight hört ihr in ein paar Minuten in voller Länge.
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9: Hallo ihr Lieben, wir haben jetzt 11:35.
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11: Mit Sören Sierk. Die USA erlauben vorübergehend wieder Dieselimporte aus Russland. Präsident Donald Trump hat nach einem Telefonat mit Wladimir Putin zunächst Lieferungen von mehr als 300.000 Tonnen angekündigt. Später sollen weitere Mengen folgen. Dafür setzt das US-Finanzministerium einen Teil der Sanktionen bis Anfang April aus. Peak, Crashout oder Ragebait? Heute wird entschieden, welcher dieser Begriffe das Jugendwort 2026 wird. Abgestimmt haben junge Menschen zwischen 11 und 20 Jahren. Der Verlag Pons Langscheid gibt den Sieger heute Nachmittag um 2 bekannt. Bei der Gewerkschaftsdemo in Brüssel hat die Polizei mehr als 100 Menschen festgenommen. Die Demonstration selbst ist laut Polizei mit rund 30.000 Teilnehmern ruhig verlaufen. Am Rand hat es aber Ausschreitungen gegeben. Einsatzkräfte haben unter anderem Molotow-Cocktails, Benzin und Feuerwerkskörper gefunden. Und nach der langen Trockenheit bekommen Pilze in NRW jetzt wieder bessere Bedingungen. Der Regen sorgt dafür, dass die Böden feuchter werden und damit könnten in den kommenden Tagen und Wochen wieder mehr Speisepilze wachsen. Experten raten aber, nur Pilze sammeln, die ihr wirklich sicher erkennt.
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9: Und wir haben heute einen, ich sag mal, sehr wechselhaften Samstag. Sonne und Wolke teilen sich den Himmel. Am Nachmittag kann es dann auch mal stellenweise regnen. Größtenteils bleibt es aber trocken bei uns im 100,5 Revier. Das Ganze bei 17 Grad. Kempen und Merkstein sind gerade bei 13 Grad. Der Sonntag sieht dann ähnlich aus. In den frühen Stunden kann sich auch noch dichterer Nebel halten. Der löst sich dann aber später auf bei höchstens 15 Grad morgen. Eine Meldung von der A4 Aachen Richtung Köln. Zwischen Langerwehe und Düren haben wir aktuell 5 Kilometer Stau. Ihr braucht dann eine Viertelstunde länger. Trotzdem eine gute Fahrt.
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9: 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Geblitzt werdet ihr in Eschweiler auf der August-Thyssen-Straße, da ist eine 30er-Zone. Dann haben wir noch einen Blitzer in Alsdorf auf der Prämienstraße, danke an Timo. Und zwei in Aachen, einmal auf dem Forsterweg, auch eine 30er-Zone und in der Sandkaulstraße. Danke noch an Kai, Flo und Bernd fürs Durchgeben. Alle Blitzen findet ihr auch in unserer 100,5-App und ihr könnt mir gerne weitere Blitzer durchgeben. Per WhatsApp an die 01578 212 1005.
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Das ist doch ein ganz entspannter Vormittag mit Olivia Dean. Man, I need. Ihr hört 100,5 das Hitradio. Schön, dass ihr da seid. Seit Monaten tritt die Girl Group Cat's Eye nur noch zu viert auf. Das soll sich aber bald wieder ändern. Eigentlich ist die Band ja zu sechst. Und ich frage mich eh schon die ganze Zeit, wie sie das denn auf ihren Konzerten machen. Da fehlen ja einfach mal zwei Stimmen, die die anderen dann mitsingen müssen. Und die haben ja auch eine Choreo, die irgendwie aufeinander abgestimmt ist. Also da muss richtig viel Leistung hinterstecken. Aber für die vier übrig gebliebenen Mädels gibt es jetzt Licht am Ende des Tunnels. Sophia La Fortesa soll nächstes Jahr wieder zur Band zurückkehren. Sie hatte ja mentale Probleme, ist aber jetzt wieder voll da. Und das ist doch schön für sie. Hören wir jetzt auch bei Animal Cat's Eye.

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0: Mando Diao für euch um 5 vor 12.
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0: Schere, du bist gut genug, 6-7 und gute Käse, die werden's nicht, Sören Sie.
2: Ja, drei andere Wörter stehen im Finale um das Jugendwort 2026.
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2: Heute Nachmittag entscheidet sich, welches Wort 2026 bei Jugendlichen ganz vorne liegt. Im Finale stehen Crashout, Peak und Ragebait. Dahinter stecken ein emotionaler Ausraster, etwas besonders Gutes und Inhalte, die im Netz gezielt provozieren sollen. Abgestimmt haben junge Menschen zwischen 11 und 20 Jahren. Um 2 Uhr wird der Sieger bekannt gegeben. Im vergangenen Jahr hat Das Crazy gewonnen. Mit russischem Diesel will US-Präsident Donald Trump den angespannten Kraftstoffmarkt entlasten. Zunächst sollen mehr als 300.000 Tonnen geliefert werden. In den kommenden Monaten könnten deutlich größere Mengen folgen. Trump steht wegen hoher Spritpreise kurz vor den Zwischenwahlen in den USA unter Druck. Die erste angekündigte Lieferung entspricht allerdings rechnerisch nur gut 14 Stunden des aktuellen amerikanischen Verbrauchs. Russland hat seine Exportverbote für Diesel aufgehoben. Weitere Lieferungen hängen aber von Reparaturen an beschädigten Raffinerien ab. Deren Produktionskapazität hat sich zuletzt ungefähr halbiert. Für die Einfuhren setzen die USA Teile der Russland-Sanktionen vorübergehend aus. Friedensnobelpreisträgerin Neva Pillay kritisiert die neuen US-Sanktionen gegen den Internationalen Strafgerichtshof scharf. Besonders schockierend sei, dass Richter wegen ihrer Entscheidungen sanktioniert würden, sagt die frühere Richterin des Gerichts. Die USA haben die Strafmaßnahmen wenige Stunden nach der Bekanntgabe ihres Nobelpreises verhängt. Anlass ist unter anderem ein Haftbefehl des Gerichts gegen Israels Ministerpräsidenten Benjamin Netanyahu. Pillay betont, sie glaube weiter fest an den Gerichtshof. Heute findet in Köln eine Großdemo zum Tag der psychischen Gesundheit statt. Das Aktionsbündnis Psychotherapie hatte zu dieser aufgerufen. Grund seien die Kürzungen im Sozialsystem und die fehlende Sichtbarkeit psychischer Krankheiten. Auch eine Kinder- und Jugendpsychotherapeutin aus Herzogenrath fährt nach Köln. Für Mara Mevesen ist dieser Tag wichtig. Sie hat eine klare Forderung an die Politik.
3: Dass es einfach nicht noch weiter erschwert wird, irgendwie einen Behandlungsplatz zu finden. Also mir wäre einfach wichtig, dass Menschen ja unabhängig vom Alter oder auch finanziellen Möglichkeiten irgendwie eine notwendige Hilfe auch erhalten können und dass das einfach irgendwie gut geregelt wird.
2: Der Demozug startet um 2 beim Rudolfplatz und läuft dann bis zum Heumarkt. Der mobile Spielecontainer an der Aachener Groß-Köln-Straße zieht um. Die Stadt baut ihn am bisherigen Standort ab, weil dort zuletzt immer häufiger wohnungslose Menschen übernachtet oder sich aufgehalten haben. Dadurch sind Reinigung und Reparaturen deutlich aufwendiger geworden. Der Container soll an einem anderen Ort wieder aufgebaut werden, wo genau steht aber noch nicht fest. Und im Hübad in Hückelhoven steigt jetzt gleich wieder eine Schwimmbad-Disco. Von 12 bis 4 gibt es Musik, Lichteffekte, Nebel und Seifenblasen rund ums Becken. Dazu werden kostenlose alkoholfreie Cocktails und Slush-Eis angeboten. Der Eintritt kostet 2 Euro für Kinder und 3,50 Euro für Erwachsene. Das reguläre Familienbad fällt deswegen heute aus.
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0: Und wir haben einen wechselhaften Samstag heute. Sonne und Wolken teilen sich den Himmel. Am Nachmittag kann auch mal ein bisschen Regen runterkommen. Größtenteils bleibt es aber trocken bei uns im 100,5 Revier. Das Ganze bei 17 Grad Höchsttemperatur. Bei euch in Aldenhoven und Gangl zeigt das Thermometer gerade 13 Grad. Sonntag geht es dann eher nicht weiter. In den frühen Stunden kann sich auch noch dicht der Nebel halten. Ansonsten bekommen wir 15 Grad in der Spitze. Eine Meldung von der A4 Aachen Richtung Köln. Zwischen Langerwehe und Düren haben wir aktuell 5 Kilometer Stau. Ihr braucht da eine Viertelstunde länger. Trotzdem gute Fahrt.
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0: 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Geblitzt werdet ihr zweimal in Aachen. Einmal auf dem Forsterweg, Achtung 30er-Zone und dann noch auf der Sandkaulstraße. Danke an Flo und Bernd. Timo hat noch einen Blitzer in Alsdorf gemeldet auf der Prämienstraße und frisch reingekommen noch ein Blitzer von Hubert in Stolberg auf der Sebastianusstraße. Vielen lieben Dank euch allen. Alle Blitzen könnt ihr nachschauen in der 100,5 App, da gerne neue eintragen oder ihr schickt mir einfach eine WhatsApp an die 01578 212 1005. Vielen lieben Dank.
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0: Mit Max Schlösser. Schön, dass ihr am Start seid. Wir freuen uns jetzt auf das Mittagessen gleich. Unsere Playlist macht die Wartezeit ein bisschen kürzer. Gute Laune Musik jetzt von Kato, Turn the Lights Off, und danach noch Louis Capaldi, Someone You Loved.

0: Ihr hört 100,5 das Hitradio. Wunderschönen Tag, ihr Lieben. Das war Ray Garvey für euch. Und nicht mehr lange, dann kennen wir das Jugendwort des Jahres. Drei Wörter kämpfen um den Titel: Peak, Rage Bait und Crash Out. Und Sören Sirk aus den 100,5 Nachrichten, du bist doch noch jung. Erklär uns doch mal bitte, was diese Wörter bedeuten. Ich bin ehrlich gesagt ein bisschen lost.
1: Ja, Max, also wenn du etwas so richtig gut findest, also das Beste vom Besten, eine absolute 10 von 10, dann ist das Peak. Zum Beispiel der Film, der war Peak. Mhm. Rage Bait soll sich dagegen so richtig wütend machen. Oft ist das so Content im Internet, der absichtlich falsch oder provokant ist, um dich zu triggern. Ich gebe mal ein Beispiel, wenn Markus Söder zum Beispiel wieder Bilder vom Essen postet und wenn der Content das schafft, dass du so richtig sauer wirst, dann gehst du Crash Out, du rastest also so richtig aus und verlierst vollkommen die Fassung.
0: Ja, Markus Söder schafft das auf jeden Fall. Um 2 Uhr wird der Gewinner verkündet. Hast du denn schon eine Vermutung, wer es wird?
1: Ja, ich selber nicht, aber gerade vermuten ganz viele im Netz, dass Ragebait gewinnen wird. Der Grund: Susanne Daubner von der Tagesschau hat gestern ein Video gepostet und achtet mal drauf, was die da so eigentlich, wie die das eigentlich macht und was sie da
2: und
1: macht.
2: Und jetzt ist es endlich soweit, das Jugendwort 2026 steht fest. Der Gewinner in diesem Jahr lautet, ach, ist heute erst der 9.? Morgen ist der 10., stimmt. Sorry, Leute, ich komme morgen nochmal.
1: Ja, Susanne Daubner, absolute Ehrenfrau. Da hat sie uns ein bisschen geragebaitet und viele glauben jetzt, das ist der Hinweis, dass Ragebait auch gewonnen hat.
0: Tja, das ist crazy. Später gegen 2 hört ihr dann bei uns in den Nachrichten, welches Wort das Treppchen erklommen hat.

0: Hallo ihr Lieben, gleich geht's hier weiter mit Temper City. Self-Aware hört ihr gleich.
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0: Hallo 100,5 Revier, wir haben jetzt 10:55 und ich habe zwei Meldungen für euch. Wir starten mit der A4 Aachen Richtung Köln, 2 Kilometer Stau vorm Grenzübergang Fettschau. Da braucht ihr aktuell 10 Minuten länger. Und dann haben wir nochmal die A4 Aachen Richtung Köln, zwischen Langerwehe und Düren aktuell 5 Kilometer Stau. Da braucht ihr nochmal eine Viertelstunde länger. Allen unterwegs eine gute Fahrt.
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0: 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Geblitzt werdet ihr zweimal in Aachen. Einmal auf dem Forsterweg, da ist eine 30er-Zone und dann noch in der Sandkaulstraße. Außerdem haben wir noch Blitzer in Alsdorf auf der Prämienstraße und in Stolberg auf der Sebastianusstraße. Danke an Flo, Tim, Bernd und Hubert fürs Melden. Alle Blitzen findet ihr ansonsten auch in der 100,5 App und ihr könnt mir natürlich weitere melden. Ganz einfach per WhatsApp an die 01578 212 1005.
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0: Samstagmittag, Shawn Mendes war das für euch. Neuer Name, neuer Sound.
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0: Es soll eben nicht so ein reines Rebranding werden, à la Ryder heißt jetzt Twix. Miley Cyrus hat einmal alles neu gemacht. Neuer Sound, neues Label und neue Musik. Seit diesem Sommer heißt Miley nämlich einfach nur noch Miley. Den Nachnamen hat sie komplett rausgekürzt. Neue Songs sind dafür da. Wie unser 100,5 Hit-Tipp der Woche. Bass Persuades spielen wir jetzt für euch auf 100,5 das Hitradio. Let's go.

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0: Mike Kelly, Rakim, Mondes.
1: Hallo zusammen, jetzt die Nachrichten um 5 vor 1.
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1: Bei ehrenamtlichen Richtern sollen die Regeln strenger werden. So, Sören Sierke.
3: Meinen Namen trainieren wir nochmal.
1: Ja.
3: Damit soll verhindert werden, dass Extremisten in Zukunft als Schöffen eingesetzt werden können.
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3: Bundesjustizministerin Stefanie Hubig will verhindern, dass Extremisten ehrenamtliche Richter werden. Dafür soll das Richtergesetz verschärft werden. Wer nicht auf dem Boden der freiheitlich-demokratischen Grundordnung steht, soll in Zukunft nicht mehr als Schöffe eingesetzt werden können. Bei Zweifeln sollen Wahlausschüsse genauer prüfen, etwa über Registerauskünfte oder öffentliche Social-Media-Profile. Einen Gesetzentwurf will Hubig nächste Woche vorlegen. Zwischen drei Begriffen entscheidet sich heute der Titel Jugendwort des Jahres. Crashout, Peak oder Ragebait. Besonders Ragebait begegnet vielen in sozialen Netzwerken. Damit sind Beiträge gemeint, die bewusst Wut und Diskussionen auslösen sollen. Peak steht für einen absoluten Höhepunkt und Crashout für einen heftigen Ausraster. Kurz vor der Entscheidung hat ein Video von Tagesschausprecherin Susanne Daubner zusätzlich für Spekulationen gesorgt. Wer gewinnt, das erfahren wir gleich um 2. Die USA erlauben vorübergehend wieder Dieselimporte aus Russland. Präsident Donald Trump hat nach einem Telefonat mit Wladimir Putin zunächst Lieferungen von mehr als 300.000 Tonnen angekündigt. Später sollen weitere Mengen folgen. Dafür setzt das US-Finanzministerium einen Teil der Sanktionen bis Anfang April aus. Russland hat im Gegenzug sein bisheriges Exportverbot für Diesel aufgehoben. Die Ukraine kritisiert die Vereinbarung scharf und warnt davor, Russland damit zusätzliche Einnahmen für den Krieg zu verschaffen. Trump bezeichnet den Deal dagegen als wichtigen Schritt für den weltweiten Energiemarkt. Heute findet in Köln zum Tag der psychischen Gesundheit eine Großdemo statt. Wegen Kürzungen im Sozialsystem und fehlender Sichtbarkeit psychischer Krankheiten ruft dazu das Aktionsbündnis Psychotherapie auf. Auch mit dabei ist die Kinder- und Jugendpsychotherapeutin Mara Mewissen aus Herzogenrath. Sie hat Tipps, um stressfreier durch den Alltag zu kommen.
4: Ich glaube, es ist einfach unglaublich wichtig, dass man sich einfach auch mal einen Moment für sich nimmt, dass man irgendwie sein Handy, Tablet oder so aus der Hand legt und vielleicht einfach auch mal irgendwie 15 Minuten an die frische Luft geht, ohne irgendwie durch irgendwelche Dinge abgelenkt zu sein. Also eine Zeit, wo man mal abschalten kann und runterkommen kann.
3: Der Demozug in Köln startet gleich um 2 beim Rudolfplatz und läuft bis zum Heumarkt. NRW-Innenminister Herbert Reul ist nach seinem Sturz an der Hüfte operiert worden. Der Eingriff am Freitagabend ist nach Angaben des Ministers erfolgreich verlaufen. Reul war zuvor im Polizeipräsidium Wuppertal über eine schmale Treppenstufe gestolpert. Größere Termine muss er vorerst ausfallen lassen. Erst am Donnerstag hatte Reul außerdem öffentlich gemacht, dass er nach einem medizinischen Eingriff im Sommer mit Ausspracheproblemen zu kämpfen hat. Und nach der langen Trockenheit bekommen Pilze in NRW jetzt wieder bessere Bedingungen. Der Regen sorgt dafür, dass die Böden feuchter werden und damit könnten in den kommenden Tagen und Wochen wieder mehr Speisepilze wachsen. Experten raten aber, nur Pilze sammeln, die ihr wirklich sicher erkennt. Apps können bei der Bestimmung auch falsch liegen.
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1: Richtig herbstlich ist es heute draußen. Sonne und Wolken teilen sich dem Himmel. Am Nachmittag kann es auch hin und wieder mal regnen. Größtenteils bleibt es heute aber trocken. Bei höchstens 17 Grad. Alsdorf gerade bei 13 Grad. Inden kommt auf 14. Der Sonntag morgen sieht dann ähnlich aus. In den frühen Stunden kann sich auch noch guter, dichter Nebel halten. Ansonsten bekommen wir 15 Grad morgen. Wir starten mit der A4 Aachen Richtung Köln. 2 Kilometer Stau vorm Grenzübergang Fettschau. Da braucht ihr gerade 20 Minuten länger. Und dann nochmal die A4 Aachen Richtung Köln. Zwischen Langerwehe und Düren aktuell 5 Kilometer Stau. Da braucht ihr eine Viertelstunde länger. Allen unterwegs eine gute Fahrt.
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1: 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Blitzen haben wir 2 in Aachen, einmal auf dem Forsterweg, Achtung, da ist eine 30er-Zone, und dann nochmal auf der Sandkaulstraße. Außerdem gibt es noch Blitzen in Alsdorf auf der Prämienstraße und in Stolberg auf der Sebastianusstraße. Danke an Flo, Timo, Bernd und Hubert fürs Durchgeben. Alle Blitzen könnt ihr auch in der 100,5-App nachschauen, da gerne auch neue eintragen oder ihr schickt mir eine WhatsApp. Die Nummer lautet 01578 212 1005.
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1: Tag, moin und hallo. Wir genießen zusammen das Wochenende und wir können gleich dafür sorgen, dass ein ganz besonderes Wochenende für einen richtig süßen Hund wird. Dafür brauche ich aber eure Hilfe. Gleich gibt's mehr dazu nach drei Hits am Stück. Mein Name ist Marc Schlosser. Hallöchen.

0: Shabuzi ist das.
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0: Auf 100,5, das Hitradio. Hallo zusammen. Tierliebhaber, oh, da ist meine Stimme ein bisschen rau. Tierliebhaber, aufgepasst. Einmal die Woche schenken wir euch 55 Sekunden Sendezeit. Ihr könnt euch vorstellen, euren Verein, eure Initiative, was auch immer. Oder vielleicht auch einen lieben Vierbeiner.
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3: Hi, ich bin der Markus, ich bin der Hundetrainer für das Tierheim in Aachen und ich möchte euch heute gerne unseren Pascha vorstellen. Pascha ist ein Herdenschutzmischling, der aussieht wie ein sehr, sehr, sehr großer Labrador. Er ist fast 6 Jahre alt, er wiegt circa 50 Kilo und er ist seit knapp 2 Jahren bei uns im Tierheim. Er braucht halt erstmal ein bisschen Vertrauen zu seinen Bezugspersonen, aber dann ist er wahnsinnig lieb, wahnsinnig anhänglich. Wir versuchen das seit 2 Jahren über Social Media, über unsere Tierheimseite und die Resonanz ist einfach erschreckend gering. Ich habe also ein Video für ihn gemacht und habe ihm quasi ein Lied gewidmet. Das Lied heißt Pascha ist unsichtbar.
4: Pascha braucht keinen Pokal, keine Bühne, keinen Ruhm, keinen Garten wie ein König, keinen Luxus, keinen Boom, nur ein Komm, wir gehen nach Hause, nur ein Du gehörst es mir.
3: Soll einfach mal auf die Situation unserer Tierheimhunde hier in Deutschland hinweisen. Falls ihr also Interesse habt, unseren Pascha kennenzulernen, bitte meldet euch im Aachener Tierheim. Wir würden uns wahnsinnig freuen, wenn wir für unser Kuschelmonster ein Zuhause finden würden und endlich jemanden, wo er ankommen kann und sein restliches Leben verbringen kann.
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0: Sia, Gimme Love und gleich geht's von einer Powerfrau zur nächsten. Shakira, Die Die gibt's gleich nach dem Blick auf die Straßen.
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0: Hallo 100,5 Revier, wir haben jetzt 2:05 und ich habe ein paar Meldungen für euch. Wir starten mit einer Warnmeldung von der A44 Mönchengladbach Richtung Aachen. Zwischen Jülich Ost und Jülich West besteht in beiden Richtungen Gefahr durch Personen auf dem Standstreifen. Fahrt da bitte besonders vorsichtig. Dann haben wir die A4 Aachen Richtung Köln. 2 Kilometer Stau vor dem Grenzübergang Fettschau, da braucht ihr gerade 10 Minuten länger. Und nochmal die A4 Aachen Richtung Köln zwischen Langerwehe und Düren. 4 Kilometer Stau, auch hier dauert es 10 Minuten länger. Allen unterwegs eine gute Fahrt.
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0: 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Zweimal habe ich einen Blitzer in Aachen. Einmal auf dem Forsterweg, 38er-Zone und dann noch auf der Sandkaulstraße. Dann hat Timo noch einen Blitzer gesehen in Alsdorf auf der Prämienstraße und Hubert meldet noch einen in Stolberg auf der Sebastianusstraße. Vielen lieben Dank auch an Flo und Bernd fürs Melden. Alle Blitzen könnt ihr jederzeit nachschauen in der 100,5 App und natürlich zum schnellsten Blitzreporter werden. Schreibt mir einfach eine WhatsApp an die 01578 212 1005. Dankeschön.
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0: Chris Sarandi für euren Samstagmittag auf 100,5 das Hitradio. Hallöchen zusammen. Der Herbst ist angekommen bei unserem 100,5 Revier. Da würden wir am liebsten das ganze Wochenende zu Hause verbringen. Ne? Dabei macht ein Spaziergang im Wald genauso viel Spaß. Pilze sammeln für die heimische Küche kann man dabei. Liegt auch bei vielen von euch gerade im Trend. Und mit dabei ist auch oft das Smartphone mit diversen Apps oder KIs, die checken dann, ob die Pilze gut sind. Genau davor warnen aber viele Experten, auch Robert Mohl aus Jülich. Er ist Sachverständiger in dem Gebiet.
1: Ich halte diese Entwicklung für sehr problematisch, denn man kann zwar mit einer KI bis zu einem gewissen Grad einen Pilz bestimmen, was aber die KI ja nicht kann. Sie sieht ja nur ein Bild. Sie kann nicht die Qualität des Pilzes feststellen, ob dieser Pilz überhaupt noch genussfähig ist. Ein Geruch kann eine KI zum Beispiel auch nicht bestimmen und Gerüche sind oft sehr bestimmungswichtig. Das kann je nach Art und Gattung über Leben und Tod entscheiden.
0: Er hat auch schon die Erfahrung gemacht, dass Apps oder die KI falsche Infos zu den Pilzen ausspucken.
1: Manche meiner Vereins und meiner Kurse, die ich gebe, versuchen das immer mit ihrem Smartphone und KI die Pilze zu bestimmen. Es ist oftmals sehr lachhaft, was rauskommt. Ich würde Ihnen immer empfehlen, sich am Schluss noch einmal an einen Pilzsachverständigen zu wenden, der die Funde überprüft, ob denn das, was die KI rausgekriegt hat, auch wirklich stimmt.
0: Also, keine Pilz-App bietet eine zuverlässige Verzehrfreigabe. Dafür sind am Ende Experten da. Apps wie Meine Pilze oder Pilz-Snap eignen sich nur gut für die erste Orientierung im Wald. Und damit Gummistiefel an, Leute, Regenmantel raus und ab in den Wald Pilze sammeln.

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0: Hallo ihr Lieben, jetzt gibt's die Nachrichten um 5 vor 2.
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0: Deutschland bleibt bei russischem Öl weiter auf Abstand, Sören Sirk.
2: Daran ändert auch Trumps neuer Deal mit Putin nichts.
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2: Deutschland hält trotz des neuen Dieseldeals zwischen den USA und Russland an den Sanktionen gegen Moskau fest. Die Bundesregierung betont, dass seit 2023 kein russisches Öl und keine Ölprodukte mehr nach Deutschland kommen. Die Versorgung sei inzwischen breiter aufgestellt und unabhängig von Russland. Gleichzeitig will Berlin gemeinsam mit den europäischen Partnern weiter an zusätzlichen Sanktionen arbeiten. Der Dieseldeal zwischen den USA und Russland dürfte an den deutschen Tankstellen gleichzeitig kaum etwas ändern. Peak, Crashout oder Ragebait? Heute wird entschieden, welcher dieser Begriffe das Jugendwort 2026 wird. Abgestimmt haben junge Menschen zwischen 11 und 22 Jahren. Kurz vor der Bekanntgabe hat auch ein Video von Tagesschausprecherin Susanne Daubner für Spekulationen gesorgt, weil darin alle drei Wörter auftauchen. Der Verlag Pons Langenscheid gibt den Besieger jetzt gleich um 2 Uhr bekannt. Seit 2008 können Jugendliche über das Jugendwort mitentscheiden. Für ehrenamtliche Richter sollen in Zukunft strengere Regeln gelten. Bundesjustizministerin Stefanie Hubig plant eine Reform, damit Menschen mit extremistischen Einstellungen nicht an Gerichten mitentscheiden können. Wer wegen einer vorsätzlichen Straftat zu mehr als 90 Tagessätzen oder zu einer Freiheitsstrafe verurteilt worden ist, soll ebenfalls ausgeschlossen sein. Hintergrund sind Hinweise, dass sich zunehmend Bewerber melden, die nicht mehr hinter der freiheitlich-demokratischen Grundordnung stehen. Friedensnobelpreisträgerin Neva Pillay kritisiert die neuen US-Sanktionen gegen den Internationalen Strafgerichtshof scharf. Besonders schockierend sei, dass Richter wegen ihrer Entscheidungen sanktioniert würden, sagt die frühere Richterin des Gerichts. Die USA haben die Strafmaßnahmen wenige Stunden nach der Bekanntgabe ihres Nobelpreises verhängt. Anlass ist unter anderem ein Haftbefehl des Gerichts gegen Israels Ministerpräsidenten Benjamin Netanyahu. Pillay betont, sie glaube weiter fest an den Gerichtshof. Jetzt gleich um 2 findet in Köln zum Tag der psychischen Gesundheit eine Großdemo statt. Wegen Kürzungen im Sozialsystem und fehlender Sichtbarkeit psychischer Krankheiten ruft dazu das Aktionsbündnis Psychotherapie auf. Auch dabei ist die Kinder- und Jugendpsychotherapeutin Mara Mewissen aus Herzogenrath. Sie bekommt mit welchen Problemen Kinder und Eltern zu ihr kommen.
3: Also wir sehen eigentlich alles so an psychischen Erkrankungen. Bei uns jetzt in der Praxis für Kinder und Jugendliche eben auch viele im Grundschulalter mit irgendwie Leistungsproblemen und Konzentrationsproblemen und Problemen, ne, die vielleicht eher so in Richtung ADHS gehen. Aber wir haben natürlich auch ganz viele Anmeldungen zu Depressionen, irgendwie Angststörungen, Zwangsstörungen, Essstörungen. Das Spektrum ist relativ breit.
2: Der Demozug in Köln startet jetzt gleich beim Rudolfplatz und läuft dann bis zum Heumarkt. Und bei einem Unfall an der Normaluhr in Aachen ist ein Fahrradfahrer schwer verletzt worden. Nach Angaben der Polizei ist dieser gegen 11:30 auf der Kurbrunnenstraße beim Abbiegen mit einem Auto kollidiert und anschließend von dem Wagen erfasst worden. Lebensgefahr besteht nicht, der Bereich war für rund 45 Minuten gesperrt, mittlerweile ist die Straße wieder frei.
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0: Richtig herbstlich ist es da draußen, wa? Sonne und Wolke teilen sich heute den Himmel. Am Nachmittag kann auch hin und wieder mal ein bisschen Regen runterkommen. Größtenteils bleibt es aber trocken bei uns im 100,5-Revier. Das Ganze bei höchstens 17 Grad. Bei euch im Badenberg messen wir gerade 13 Grad. Erkelenz kommt auf 14. Der Sonntag ist dann ähnlich. In den frühen Morgenstunden kann sich auch noch hartnäckig der Nebel halten. Der löst sich aber später dann auf und das Ganze bei um die 15 Grad. Ich habe einmal die A4 für euch, Aachen Richtung Köln. Zwischen Langerwehe und Düren haben wir aktuell 4 Kilometer Stau. Ihr braucht da eine Viertelstunde länger. Und dann ist noch viel los in Aachen auf dem Bücherplatz und der Jülicher Straße jeweils Richtung Innenstadt. Auch hier 10 Minuten plus. Allen unterwegs eine gute Fahrt.
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0: 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Geblitzt werdet ihr zweimal in Aachen, einmal auf dem Forsterweg, da ist eine 30er-Zone, und in der Sandkaulstraße. Die kommen von Flo und Bernd. Timo hat noch einen Blitzer in Alsdorf auf der Prämienstraße entdeckt und Hubert einen in Stolberg auf der Sebastianusstraße. Vielen lieben Dank euch allen. Alle Blitzen könnt ihr ansonsten auch in der 100,5-App nachschauen, da gerne auch neue eintragen. Oder ihr schreibt mir eine WhatsApp. Freue ich mich drüber. 01578 212 1005 ist die Nummer.
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0: Mit Max Schlösser. Ich wünsche euch einen schönen und vor allem entspannten Samstag. Und da wir ja hier im 100,5-Revier sind, ne, gehört dieser Samstag bei uns zu den entspanntesten in ganz Deutschland. Warum? Verrate ich euch gleich nach Kygo, Martin Garrix und Nico Santos. 100,5.

0: Tag zusammen, ihr hört 100,5 das Hitradio. Schön, dass ihr dabei seid. Und da brauchen wir auch eigentlich keine Studie für, ne? Um zu wissen, wie schön und wie entspannt es bei uns im 100,5 Revier ist. Umso schöner, wenn andere das auch so sehen, ne? Eine neue Statistik zeigt, dass Aachen deutschlandweit auf Platz 4 der entspanntesten Städte ist. Und ihr wisst genau, warum.
1: Aachen ist eigentlich so eine cute Stadt. Irgendwie ist es ein Zwischending zwischen Dorf, Stadt und Großstadt aufgrund der RWTH und der FH.
2: Es gibt wunderbar leckere Streuselbrötchen und die machen Aachen schon ganz schön lebenswert, würde ich sagen.
3: Ich bin glücklich in Aachen, weil das Bier gut schmeckt und die Kneipen sehr freundlich sind.
4: Ich bin hier geboren, ich bin hier aufgewachsen. Ich finde die Aachener sehr zugänglich und humorvoll. Meine ganze Familie lebt hier. Das Umfeld ist total schön. Man kann wunderbar über die Grenzen hier im Dreiländereck viele schöne Dinge machen. In Holland, Belgien. Ich fühle mich hier einfach sehr wohl.
0: Und heute zeigen wir den Statistikern auch mal, ne, wie entspannt wir sein können. Jogginghose an, ab aufs Sofa und das Wochenende genießen. Ich stehe heute auch im Jogginghose im Studio.

0: Ihr habt alles richtig gemacht. Heute 100,5 das Hitradio eingeschaltet. Und als Belohnung gibt's gleich Loi. Golden Summer, der geht zwar langsam zu Ende, aber den Hit gönnen wir uns trotzdem. In ein paar Minuten.
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0: Hallo 100,5 Revier, wir haben jetzt 3:05 und ein bisschen was ist los auf den Straßen. Wir starten mit einer Warnmeldung von der A4 Köln Richtung Aachen. Zwischen Eschweiler West und dem Kreuz Aachen besteht aktuell Gefahr durch eine ungesicherte Unfallstelle. Außerdem befinden sich da Personen auf der Fahrbahn. Fahrt bitte in beiden Richtungen besonders vorsichtig. Dann habe ich noch einen Stau für euch, auch auf der A4 Aachen Richtung Köln. Zwischen Langerwehe und Düren 4 Kilometer Stau, da braucht ihr gerade eine Viertelstunde länger. Allen unterwegs eine gute Fahrt.
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0: Natürlich immer zuerst auf 100,5 das Hitradio. 2 Blitzen habe ich in Aachen für euch. Einmal auf dem Forsterweg, 38er Zone und dann noch auf der Sandkaulstraße. Das haben beides Flo und Bernd gemeldet. Und dann habe ich noch Blitzer in Alsdorf auf der Prämienstraße. Danke an Timo. Und Hubert hat eben noch einen gesehen in Stolberg auf der Sebastianungsstraße. Auch dir vielen lieben Dank. Alle Blitzen könnt ihr jederzeit nachschauen in der 100,5 App oder da gerne auch neue eintragen oder ihr schreibt mir einfach eine WhatsApp an die 01578 212
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Marlon Roudette für euch auf 100,5 das Hitradio. Hallöchen zusammen. Wenn ihr Musik hört, ne, dann lieber so ein schönes, cleanes, ausproduziertes Studioalbum oder doch lieber eine Überraschungstüte à la Live-Aufnahme. Ich selbst liebe Live-Aufnahmen, die machen einfach eine richtig geile Stimmung und geben so ein bisschen das Gefühl, dass man irgendwie mit dabei ist. Aber schreibt mir gern mal, wie ihr das seht. Wie hört ihr am liebsten eure Musikalben? 01578 212 1005 ist dafür die WhatsApp-Nummer. Michael Patrick Kelly hat diese Woche erst wieder eine Live-Aufnahme von The One rausgehauen. Könnt ihr euch auf YouTube anschauen. Bei uns gibt es jetzt aber die Studio-Version seines aktuellen Hits Wildfire zusammen mit Gentleman.

0: 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Im 100,5 Revier fühle ich mich wohl. 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
1: Ich bin der Nico, ich wohne in Lonzen, in Belgien. Also im 100,5 Revier leben schöne Menschen, ist ein schöner Ort. Wenn sind die Leute cool, ja, gute Lebensqualität.
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0: Hallo zusammen, wir haben jetzt 5 vor 3.
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0: Spätestens seit gestern ist schon viel spekuliert worden, Sören Sirk.
2: Jetzt steht es fest, das Jugendwort 2026.
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2: Ragebait ist das Jugendwort des Jahres 2026. Damit sind Inhalte gemeint, die vor allem in sozialen Netzwerken gezielt Wut auslösen sollen. Zum Beispiel durch provokante Thesen oder Falschbehauptungen. Rund 1 Million Jugendliche haben an der Abstimmung teilgenommen. Ragebait landet mit gut 36% vor Peak und Crashout. Sprachforscher sagen außerdem, der Begriff werde inzwischen auch außerhalb von Social Media genutzt. Etwa wenn jemand andere ganz bewusst provoziert. Das Jugendwort wird seit 2008 gewählt. Die Bundesregierung geht beim russischen Diesel einen anderen Weg als die USA. Während Donald Trump vorübergehend wieder Lieferungen aus Russland zulässt, hält Deutschland an den bestehenden Sanktionen fest. Berlin habe die Entscheidung aus Washington zur Kenntnis genommen, an der eigenen Linie ändere sich aber nichts. Die Unterstützung der Ukraine bleibe unverändert, außerdem arbeite die Bundesregierung weiter mit den europäischen Partnern an zusätzlichen Maßnahmen gegen Russland. An den deutschen Tankstellen dürfte der Dieseldeal zwischen den USA und Russland gleichzeitig kaum etwas ändern. Bundesjustizministerin Stefanie Hubig will verhindern, dass Extremisten ehrenamtliche Richter werden können. Dafür soll das Richtergesetz verschärft werden. Wer nicht auf dem Boden der freiheitlich-demokratischen Grundordnung steht, soll in Zukunft nicht mehr als Schöffe eingesetzt werden können. Bei Zweifeln sollen Wahlausschüsse genauer prüfen dürfen. Zum Beispiel über Registerauskünfte oder öffentliche Social-Media-Profile. Einen Gesetzentwurf will Hubig nächste Woche vorlegen. NRW-Innenminister Herbert Reul ist nach seinem Sturz an der Hüfte operiert worden. Der Eingriff am Freitagabend ist nach Angaben des Ministers erfolgreich gelaufen. Reul war zuvor im Polizeipräsidium Wuppertal über eine schmale Treppenstufe gestolpert. Größere Termine muss er vorerst ausfallen lassen. Erst am Donnerstag hatte Reul außerdem öffentlich gemacht, dass er nach einem medizinischen Eingriff im Sommer mit Ausspracheproblemen zu kämpfen hat. Heute Abend rollt erstmals ein Fahrradrave durch Aachen. Die angemeldete Demonstration verbindet eine gemeinsame Fahrradtour mit Musik- und DJ-Begleitung. Treffpunkt ist um 6:30 am Templergraben gegenüber dem Super C. Um 19 Uhr geht's los. Die Aktion knüpft an die bisherige Radnacht an, soll aber mit mehr Partyatmosphäre auch neue Leute ansprechen. Wer möchte, kann unterwegs dazustoßen oder früher wieder aussteigen. Nach der langen Trockenheit bekommen Pilze in NRW jetzt wieder bessere Bedingungen. Der Regen sorgt dafür, dass die Böden feuchter werden und damit könnten in den kommenden Tagen und Wochen wieder mehr Speisepilze wachsen. Experten raten aber, nur Pilze sammeln, die ihr wirklich sicher erkennt. Apps zum Beispiel können bei der Bestimmung auch falsch liegen. Und der neue Spielcontainer an der Aachener Groß-Köln-Straße zieht um. Die Stadt baut ihn am bisherigen Standort ab, weil dort zuletzt immer häufiger wohnungslose Menschen übernachtet oder sich aufgehalten haben. Dadurch sind Reinigung und Reparaturen deutlich aufwendiger geworden. Der Container soll an einem anderen Ort wieder aufgebaut werden. Wo genau, steht aber noch nicht fest.
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0: Es herbstelt da draußen im 100,5 Revier. Sonne und Wolken teilen sich heute den Himmel. Am Nachmittag kann auch immer mal wieder ein bisschen Regen runterkommen. Größtenteils bleibt es aber trocken bei uns. Das Ganze höchstens bei 17 Grad. Bei euch in Rötchen sind wir gerade bei 12 Grad. Das Selbstkant ist bei 15. Sonntag sieht es dann ähnlich aus. In den frühen Stunden kann sich auch der Nebel etwas länger halten. Das Ganze bei 15 Grad in der Spitze. Vorsicht bitte, auf der A4 Aachen Richtung Köln zwischen dem Kreuz Aachen und Eschweiler West hat es einen Unfall gegeben. Die Unfallaufnahme läuft da aktuell. Die Autobahn ist deswegen aber Richtung Köln gerade gesperrt. Wann sie wieder frei ist, ist aktuell noch nicht klar. Deswegen gibt es auch einen kleinen Rückstau auf die A544 zwischen Würseln und dem Kreuz Aachen. 1 Kilometer, etwa 10 Minuten plus. Das war's erstmal. Eine gute Fahrt euch.
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0: 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Zwei Blitzen habe ich in Aachen. Eine auf dem Forsterweg, Achtung 30er-Zone und dann noch eine auf der Sandkaulstraße. Timo hat eine Blitze gesehen in Alsdorf auf der Prämienstraße und Hubert eine in Stolberg auf der Sebastianusstraße. Danke auch an Flo, Timo, Bernd und das waren sie alle. Danke an euch fürs Melden. Blitzer könnt ihr nachschauen in der 100,5 App, da auch gerne neue eintragen. Oder ihr schreibt mir eine WhatsApp, freue ich mich auch drüber. 01578 212 1005. 100,5,
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0: Tag, moin und hallo. Ich hoffe, ihr habt einen schönen Samstag. 2 Wochen war jetzt Ruhe in der Bundesliga. 2 Wochen, in denen Borussia Mönchengladbach Zeit hatte, sich wieder ein bisschen zu fangen. Morgen gibt es dann direkt das Derby gegen Erzfeind 1. FC Köln. Wir schauen gleich mal, wie optimistisch ihr Fans noch drauf seid. Vorher aber noch gute Laune Musik von Teddy Swims, Mr. Know-It-All. Und danach Axwell, More Than You Know. Mein Name ist Max Schlösser. Hallöchen zusammen.

0: Ray Dalton für euren Nachmittag auf 100,5, das Hitradio. Hallöchen zusammen. Tabellenletzter und ganze 0 Punkte aus 4 Spielen. Es gab wirklich schon mal bessere Zeiten für die Fans von Borussia Mönchengladbach. Und morgen wird's dann nach 3 Wochen Länderspielpause direkt wieder richtig heiß, ne? Es ist Derby-Time im Rheinland. Das Team vom neuen Trainer Alexander Blessin auswärts gegen den ersten FC Köln. Leicht dürfte das nicht werden, auch wenn die Kölner auch nicht gerade in der Hochphase sind. Viele von euch sind aber auf jeden Fall optimistisch.
1: Jetzt gegen Köln, wenn wir die Punkte einfahren, können wir die Wende holen. Und dann werden Punkte kassiert und gehen wir wieder weiter nach oben.
2: Tja, Länderspielabstellung hin oder Verletzte her. Trotzdem erwartet schon ein Derby-Sieg.
3: Ich hoffe, dass die Verteidigung jetzt mal langsam dicht hält. Ja. Und dann müssen 3 Punkte her gegen Köln. Ich bin voller Hoffnung.
4: Gegen Köln kannst du sehr viel gut machen und da müssen die halt versuchen, definitiv zu gewinnen, egal wie. Alles außer 3 Punkte wären enttäuschend.
5: Ich hoffe mir eigentlich einen Derby-Sieg und nichts anderes.
0: Aber auch die Kölner, habe ich gerade gesagt, haben so ihre Probleme. Nur ein Sieg aus 4 Spielen. Bei einem Sieg würde die Borussia auf einen Punkt an den Rivalen heranrücken. Wir freuen uns auf jeden Fall heute Abend, morgen Abend drauf, endlich wieder Fußball.

0: 100,5 das Hit Radio mit Nelly Furtado und gleich weiter mit Bibi Rexha. New Religion hört ihr gleich in voller Länge.
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0: Hallo 100,5 Revier, wir haben jetzt 4:05 und ich habe eine große Meldung von der A4 für euch. Aachen Richtung Köln zwischen dem Kreuz Aachen und Eschweiler West hat es einen Unfall gegeben. Die Unfallaufnahme läuft aktuell, die Autobahn ist Richtung Köln aber gesperrt. Deshalb gibt es auch einen Rückstau auf die A544 zwischen Würselen und dem Kreuz Aachen. 2 Kilometer da aktuell, da braucht ihr 20 Minuten länger. Und es gibt noch einen Rückstau auf die A4, der ist 1 Kilometer lang und da braucht ihr 10 Minuten länger. Das war es wenigstens. Allen unterwegs eine gute Fahrt. Ah, da habe ich den falschen Knopf gedrückt. Das ist der richtige.
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0: 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Geblitzt werdet ihr in Alsdorf auf der Prämienstraße. Danke an Timo. In Stolberg gibt es teure Fotos auf der Sebastianusstraße. Das hat Hubert gesehen. Auch dir danke. Und dann habe ich noch 2 Blitzer in Aachen für euch. Einmal auf dem Forsterweg, Achtung 30er-Zone, und auf der Sandkaulstraße. Danke da an Flo und Bernd. Alle Blitzen könnt ihr in der 100,5-App nachschauen und mir natürlich weiterhin neue melden, werde zum schnellsten Blitzreporter per WhatsApp an die 01578 212 1005.
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Ava Max gibt uns die Power für den Samstagnachmittag. Hier ist 100,5 das Hitradio. Hallo zusammen. Ja, schaut mal, jetzt kommt er ja doch. Was waren die Fans sauer, dass Harry Styles seine aktuelle Tour nur in ganz wenigen Städten wie London spielt? Kein Stopp in Deutschland. Doch, das ändert sich jetzt. Er kommt mit seiner Together-Together-Tour zu uns. Im Juli spielt Harry Styles 2 XXL Open-Air-Konzerte in Berlin. Genauer gesagt auf dem Tempelhofer Feld. 60.000 Menschen gehen da drauf. Trotzdem müsste er für die Karten vermutlich sehr, sehr schnell dran sein. Der Andrang ist wahrscheinlich hoch. Der allgemeine Vorverkauf startet nächsten Freitag. Falls ihr da dabei seid, drücke ich euch ganz, ganz fest die Daumen.

0: Herbst Blues? Nein, danke. Wir spielen euch gute Laune den ganzen Tag. 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

0: Aura Dione ist das für euch um 5 vor 4.
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0: Wenn ich dein Mikro jetzt einfach auslassen würde, Sören Sierk.
2: Dann wäre das nicht nur frech, sondern das wäre auch ein perfektes Beispiel für das neue Jugendwort des Jahres.
0: Muhaha.
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2: Das Jugendwort 2026 steht fest. Ragebait macht das Rennen. Der Begriff bedeutet übersetzt so viel wie Wutköder und beschreibt Inhalte, die absichtlich provozieren, damit möglichst viele Menschen reagieren, kommentieren oder teilen. Auf Platz 2 landet Peak, dahinter folgt Crashout. Abstimmen durften Jugendliche zwischen 11 und 20 Jahren. Rund 1 Million junge Menschen haben sich beteiligt. Im vergangenen Jahr hatte Das Crazy gewonnen. 2024 war es Aura. Russisches Öl spielt für Deutschlands Energieversorgung nach Angaben der Bundesregierung keine Rolle mehr. Seit 2023 bezieht Deutschland kein Öl und keine Ölprodukte aus Russland. Die Versorgung sei inzwischen ausreichend diversifiziert. Daran soll sich auch mit dem neuen Dieseldeal zwischen Donald Trump und Wladimir Putin nichts ändern. Die Bundesregierung hält an den Sanktionen fest und will die diplomatischen Bemühungen für ein Ende des Krieges fortsetzen. An den deutschen Tankstellen dürfte der Dieseldeal zwischen den USA und Russland gleichzeitig kaum etwas ändern, das sagen Experten. Sie sprechen zudem von einem eher symbolischen Schritt. Für ehrenamtliche Richter sollen in Zukunft strengere Regeln gelten. Bundesjustizministerin Stefanie Hubig plant eine Reform, damit Menschen mit extremistischen Einstellungen nicht an Gerichten mitentscheiden können. Wer wegen einer vorsätzlichen Straftat zu mehr als 90 Tagessätzen oder zu einer Freiheitsstrafe verurteilt worden ist, soll ebenfalls ausgeschlossen sein. Hintergrund sind Hinweise, dass sich zunehmend Bewerber melden, die nicht mehr hinter der freiheitlich-demokratischen Grundordnung stehen. Friedensnobelpreisträgerin Neva Pillay kritisiert die neuen US-Sanktionen gegen den Internationalen Strafgerichtshof scharf. Besonders schockierend sei, dass Richter wegen ihrer Entscheidungen sanktioniert würden, sagt die frühere Richterin des Gerichts. Die USA haben die Strafmaßnahmen wenige Stunden nach der Bekanntgabe ihres Nobelpreises verhängt. Anlass ist unter anderem ein Haftbefehl des Gerichts gegen Israels Ministerpräsidenten Benjamin Netanyahu. Pillay betont, sie glaube auch weiter fest an den Gerichtshof. Heute Abend wird in Aachen erstmals ein Fahrradrave veranstaltet. Die angemeldete Demo des ADFC startet am Platanenplatz am Templergraben. Ab 6:30 gibt's dort eine Kundgebung, um 19 Uhr fährt die Gruppe dann gemeinsam durch die Stadt. Die Aktion ist aus der bisherigen Radnacht entstanden und soll Fahrradfahren mit Musik und Party verbinden. Mitmachen kann jeder mit Fahrrad, auch Leihfahrräder sind möglich. Und der mobile Spielcontainer an der Aachener Groß-Köln-Straße bekommt einen neuen Standort. Die Stadt hat ihn vor der Citykirche abgebaut, weil es dort zuletzt immer mehr Probleme bei Reinigung und Sicherheit gegeben hat. Der Container soll an anderer Stelle wieder aufgebaut werden und weiter von Kindern und Familien genutzt werden können. Wo genau, steht noch nicht fest. Für die Groß-Köln-Straße selbst prüft die Stadt weiter andere Spielmöglichkeiten.
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0: Richtig herbstlich ist es da draußen. Sonne und Wolken teilen sich heute am Himmel ab. Dazu kommen am Nachmittag eventuell noch ein paar Regenschauer. Es bleibt aber größtenteils trocken im 100,5 Revier. Das Ganze bei 17 Grad. Lauchensberg ist gerade bei 14 Grad. Mönchengladbach kommt auf 15. Und Sonntag sieht es dann ähnlich aus. Wir starten da allerdings mit Nebel morgen früh. Der kann sich auch etwas halten. Später löst er sich dann auf und das Ganze bei 15 Grad. Es hat einen Unfall gegeben auf der A4 Aachen Richtung Köln zwischen dem Kreuz Aachen und Eschweiler West. Die Unfallaufnahme läuft. Aktuell ist da nur ein Fahrstreifen frei. Deswegen gibt es auch einen Rückstau auf die A544 zwischen Würseln und dem Kreuz Aachen. Da etwa 2 Kilometer Stau und noch einen Rückstau auf die A4, 3 Kilometer. Da sind es 15 Minuten plus. Und dann habe ich noch einen weiteren Stau auf der A4 Aachen Richtung Köln zwischen Weißweiler und Düren. Etwa 10 Minuten plus 4 Kilometer da. Ein bisschen was los auf jeden Fall. Ich wünsche euch trotzdem eine gute Fahrt.
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0: 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Geblitzt werdet ihr zweimal in Aachen. Einmal auf dem Forsterweg, Achtung 30er-Zone und auf der Sandkaulstraße. Das haben Flo und Bernd gesehen, dank euch. Team Ordner und Blitzer in Alsdorf entdeckt auf der Prämienstraße. Und dann gibt es noch teure Fotos in Stolberg auf der Sebastianusstraße. Danke an Hubert. Alle Blitzen könnt ihr nachschauen in der 100,5-App. Da gerne auch neue eintragen oder ihr schickt mir eine WhatsApp. Freue ich mich auch drüber. 01578 212 1005.
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0: Mit Max Schlösser, wunderschönen Samstag euch. Morgen muss die Alemannia wieder in der Liga ran und seit dieser Woche kann sie dafür auf einem neuen Trainingsplatz trainieren. Hat ganz schön lang gedauert, bis der endlich fertig war. Gleich hören wir, warum der Platz für die Aachener so wichtig ist. Erst gibt's aber noch gute Laune Musik von Dermot Kennedy, Power Over Me. Vorher noch Leonie, Don't Worry.

0: Ihr hört 100,5 das Hitradio. Schön, dass ihr am Start seid. Alemannia Aachen und die Trainingsplätze, das war in den letzten Jahren eine niemals endende Geschichte. Ne? Trainingstage der Profis gab es in Würselen, Jugendspiele in Breinig. Teilweise gab es ja sogar Tage, an denen man fürs Training in die Niederlande ausweichen musste. Das alles soll aber jetzt endlich entspannter werden. Gestern wurde der neue Trainingsplatz eingeweiht. Für Oberbürgermeister Michael Simons das Ergebnis von einer guten Zusammenarbeit.
1: Wir haben uns gemeinsam vorgenommen, Großes zu erreichen hier für Aachen, für diese Stadt. Und das zeigen wir gemeinsam mit diesem Trainingsplatz. Wir haben uns auch im finanziellen Schulterschluss Alemannia Aachen und Stadt Aachen dran gegeben, hier dieses Projekt umzusetzen. Und so soll es auch weitergehen. Wir wollen starkes Oberzentrum einer starken Region sein als Stadt Aachen. Das geht aber nur, wenn wir mit den Vereinen arbeiten. Nur wenn wir da zusammen an einem Strang ziehen, dann setzen wir wirklich Großes für die Stadt um.
0: Die Lage des neuen Platzes ist dabei für die Alemannia ein riesen Vorteil. Quasi direkt neben dem Tivoli in der Emmerstraße liegt das gute Stück jetzt. Die Alemannia freut sich.
2: Vor meiner Zeit, glaube ich, gab es öfter auch mal Situationen, wo die Mannschaft dann woanders trainieren musste. Ja, nicht in Aachen, sondern in Holland oder im Landkreis Aachen. Und ich glaube, damit haben wir jetzt einfach einen nächsten Schritt einfach auch geschafft. Es gibt trotzdem noch einiges zu tun. Aber so haben wir die Möglichkeit, den anderen Platz auch ein bisschen zu schonen, dass der auch wieder gepflegt werden kann, dass er auf Schuss gebracht werden kann. Und deswegen ist es wichtig, da auch zwei Plätze zu haben.
0: Sagt Sportgeschäftsführer Rashid Assouzi. Trainiert wird auf dem neuen Platz ab nächster Woche. Vorher holt die Alemannia sich morgen im Heimspiel gegen Viktoria Köln noch schnell 3 Punkte ab.

0: Sanfte Stimme von John Legend und gleich geben wir wieder ein bisschen mehr Gas, ne? Nico Santos hört ihr gleich nach dem Verkehr.
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0: Hallo 100,5 Revier, wir haben jetzt 5:05. Die Lage auf den Straßen hat sich so ein bisschen entspannt. Eine Meldung habe ich aber noch für euch. Von der A4 Aachen Richtung Köln zwischen Weißweiler und Düren haben wir aktuell 4 Kilometer Stau wegen der Baustelle. Da dauert es etwa eine Viertelstunde länger für euch. Auf jeden Fall eine gute Fahrt.
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0: 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Zwei Blitzen haben wir in Aachen, einen auf dem Forsterweg, Achtung 30er-Zone und noch einen in der Sandkaultstraße. Vielen Dank an Bernd und Flo fürs Melden. Dann gibt es noch einen Blitzer in Alsdorf auf der Prämienstraße, den hat Timo gesehen. Und noch ein dickes Danke an Hubert für den Blitzer in Stolberg auf der Sebastianusstraße. Alle Blitzen könnt ihr auch jederzeit melden über die 100,5 App. Da auch gerne alle nachschauen oder ihr schreibt mir einfach eine WhatsApp an die 01578 212 1.
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Ellie Goulding schallt uns hier um die Ohren. Burn, hier ist 100,5 das Hitradio. Hallöchen zusammen. Ach, ist das nicht schön, wenn die großen Weltstars dieselben Probleme haben wie wir? Taylor Swift hat jetzt Stress mit ihren Nachbarn. Ich find's mega witzig. Zusammen mit ihrem Mann will sie nämlich mehr Privatsphäre für die frisch gekaufte Villa. Höherer Zaun und dichte, immer grüne Bäume sollen das erledigen. Ja, die Nachbarn haben aber was dagegen. Die haben nämlich Angst, dass die Bäume mit ihren Wurzeln die alten Wasserleitungen in der Gegend zerstören und wehren sich jetzt. Außerdem geht es um den Abstand zwischen den Bäumen, die Swifts da pflanzen wollen. Und da muss ich sagen, das kommt mir doch irgendwie alles aus unserem deutschen Alltag bekannt vor, ne? Wie der Kleingarten-Nachbarschaftskrieg bei dem Ehepaar Swift ausgeht. Wenn es was Neues dazu gibt, hört ihr es bei uns.

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0: Hallo 100,5 Revier, wir haben jetzt 5 vor 5 und werfen mal wieder einen Blick auf die Straßen. Ich habe noch eine Meldung für euch und zwar von der A4 Aachen Richtung Köln. 2 Kilometer Stau. Entschuldigung, ich verlese mich gerade nochmal. A4 Aachen Richtung Köln zwischen Weißweiler und Düren haben wir 4 Kilometer Stau. Da braucht ihr aktuell etwa 15 Minuten länger. Das war es aber schon. Gute Fahrt.
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0: 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Geblitzt werdet ihr zweimal in Aachen auf dem Forsterweg. Achtung, da ist eine 30er-Zone und dann noch auf der Sandkaulstraße. Außerdem gibt es Blitzer in Alsdorf auf der Prämienstraße und in Stolberg auf der Sebastianusstraße. Danke an Flo, Timo, Bernd und Hubert fürs Durchgeben. Alle Blitzen könnt ihr nachschauen in der 100,5-App und mir gerne weitere durchgeben. Per WhatsApp an die 01578 212 1005. Ich sag danke.
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0: Tag, moin und hallo. Wir haben heute schon über Alemannia Aachen gesprochen, über Borussia Mönchengladbach auch, aber eine wichtige Mannschaft aus dem 100,5 Revier fehlt noch. Die Ladies in Black starten auch endlich in die neue Saison diese Woche. Wir haben vorher noch mit Trainerin Mareike Hindriksen gesprochen. Hört ihr gleich nach 3 Hits am Stück. Mein Name ist meinen eigenen Namen kann ich nicht mehr aussprechen. Max Schlösser. Ich wünsche euch einen wunderschönen Nachmittag.

0: Hallöchen, hier ist 100,5 das Hitradio mit Kamrat am Samstagnachmittag. Schön, dass ihr dabei seid. Endlich, es ist wieder soweit.
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0: Über ein halbes Jahr mussten wir warten. Jetzt geht die Saison endlich wieder los. Entsprechend ist auch die Stimmung im Team von Cheftrainerin Mareike Hinrichsen.
2: Die Stimmung ist sehr, sehr gut. Also alle freuen sich. Man merkt so dieses Kribbeln. Der erste Spieltag ist da. Alle 12 sind heiß und ja, wir freuen uns auf das erste Spiel und auf das erste Mal Hexenkessel und sehr gute Stimmung und Riesenvorfreude.
0: Platz 5 in der Saison und dann erst nach großem, großem Kampf das Aus in den Playoffs. Daran soll das Team in diesem Jahr anknüpfen.
2: Ganz klar, das erste Ziel ist natürlich das Erreichen der Playoffs, weil jetzt noch ein Kandidat mehr mit den Roten Raben dazugekommen ist, die um die Playoffs kämpfen werden. Aber natürlich schielt man auch so ein bisschen auf die oberen Playoff-Plätze, sag ich mal, also so das obere Mittelfeld, Platz 5, Platz 6. Das wäre schon wahnsinnig toll, wenn wir das schaffen können.
0: Und der Gegner, der SSC Palmberg Schwerin, hat es direkt in sich. Letzte Saison waren die Endstation in den Playoffs. Der Plan für heute ist also klar.
2: Ja, wir müssen befreit spielen, wir müssen mutig spielen, unser eigenes Spiel, wir müssen Druck im Aufschlag machen und gucken, dass wir die Schweriner nicht ganz so leicht in ihr anderes Spiel kommen lassen. Aber ich bin optimistisch, wir hatten eine gute Trainingswoche, alle Spielerinnen sind fit und ich hoffe, dass wir gleich von Anfang an Vollgas geben und den Hexenkessel auch selber zu einem machen.
0: Wir drücken auf jeden Fall die Daumen für den perfekten Saisonstart. Um 5:30 geht's gleich los im Hexenkessel.

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0: Die Swedish House Mafia. Moth to a Flame auf 100,5 das Hitradio. Und gleich ist noch Alex Warren in der Playlist. Fever Dream in wenigen Augenblicken für euch.
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0: Hallo 100,5 Revier, wir haben jetzt 5 vor halb 6 und ich habe noch eine Meldung für euch. Ne, zwei sind's. Einmal die A4 Aachen Richtung Köln. Zwischen Weißweiler und Düren haben wir immer noch 3 Kilometer Stau, da braucht ihr aktuell eine Viertelstunde länger. Und dann ist noch viel los in Alsdorf, beziehungsweise zwischen Alsdorf und Übach-Palenberg auf dem Übacher Weg. An der Ortseinfahrt Boscheln staut es sich da gerade in beide Richtungen, da braucht er mindestens 10 Minuten länger, jeweils auch in beide Richtungen. Allen unterwegs eine gute Fahrt.
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0: 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Geblitzt werdet ihr in Aachen auf dem Forsterweg in der 30er-Zone. Das kommt von Flo. Dann nochmal in Aachen auf der Sandkaulstraße. Danke an Bernd. Timo meldet einen Blitzer in Alsdorf auf der Prämienstraße und Hubert ein in Stolberg auf der Sebastianusstraße. Auch euch beiden vielen lieben Dank. Alle Blitzen könnt ihr ansonsten jederzeit nachschauen in der 100,5-App. Da gerne auch neue eintragen. Und ihr könnt aber auch zum schnellsten Blitzreporter ganz einfach per WhatsApp werden. 01578 212 1005 ist die Nummer dafür.
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Shawn Mendes, why, am Samstagnachmittag auf 100,5 das Hitradio. Jetzt musste ich wirklich kurz überlegen, was für einen Tag wir heute haben. Das geht jetzt an alle, die heute schon seit morgen um 6, 7, 8 Uhr wach sind und natürlich an alle, die eh den ganzen Tag müde sind. Ihr habt's geschafft, jetzt gleich geht's endlich wieder aufs Sofa. Draußen ist das Wetter irgendwas zwischen Träumchen und usselig und wir mümmeln uns einfach schön bei Kerzenschein, Snacks und Pumpkin Spice Latte in unsere Decken ein, ne? Das ist so ein richtiger Herbstvibe, den wir jetzt in vollen Zügen genießen und auskosten. Zusammen mit Katy Perry, die gibt uns so ein kleines Wohnzimmerkonzert. 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

0: Hallo 100,5 Revier, um 5 vor 6 habe ich noch zwei Meldungen für euch. Wir starten mit einer Warnmeldung von der A44 Aachen Richtung Mönchengladbach. In der Ausfahrt zum Rastplatz Königstal liegt ein totes Reh auf der Fahrbahn. Passt da bitte auf. Und dann habe ich noch einen Stau für euch, und zwar von der A4 Aachen Richtung Köln zwischen Weißweiler und Düren. 3 Kilometer Stau, da braucht ihr aktuell eine Viertelstunde länger. Das war's, ich wünsche euch eine gute Fahrt.
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0: 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Geblitzt werdet ihr in Alsdorf auf der Prämienstraße. Danke an Tino. Bernd hat einen Blitzer in Aachen gefunden auf der Sandkaulstraße. Auch dir vielen lieben Dank. Und Robert hat noch einen gesehen in Stolberg auf der Sebastianusstraße. Alle Blitzen könnt ihr aber ansonsten auch jederzeit in der 100,5 App nachschauen. Ach ja, euer Auto oder eure Bude verwandeln sich jetzt gleich wieder in einen echten Dancefloor. Enrico Ostendorf ist am Start mit In The Mix am Wochenende. Ich wünsche euch dabei ganz viel Spaß. Macht euch einen schönen restlichen Sonntag, morgen einen entspannten Samstag. Und dann ist Pauline, also heute komme ich durcheinander, jetzt einen schönen Restsamstag, morgen einen schönen entspannten Sonntag und dann ist Pauline Dötsch für euch da. Ach, haben wir es doch noch hingekriegt. Mein Name ist Max Schlösser, bis dahin, ciao.
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